Meine Damen. Heute Abend aus Deutschland die Mensch-Maschine.